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0: Aviation von den Last Shadow Puppets, auch schon wieder 10 Jahre alt, Mensch. Hallihallo, willkommen zum Cozy Afternoon auf Feelgood FM. Ja, habt ein bisschen Nachsicht mit mir, ich bin noch ein bisschen durch, weil ich habe gestern den CSD geguckt. Den ESC, verwechsel das immer, weiß auch nicht wieso.
1: Wie bitte? Was hast du gestern gemacht?
0: Ich habe gestern natürlich die Sugar Daddies gehört auf Feelgood FM.
1: Das klingt schon besser.
0: Also wenn euch diese Sendung hier heute gefällt, die Sugar Daddies werdet ihr lieben. Und die Sendungen sind ja nicht einfach weg, wenn wir hier was machen. Ihr könnt die nachhören. Also ich kann euch echt empfehlen, die Volume 32 von gestern mal anzuhören. Habe ich beim Frühstück gemacht. Es ist wirklich großartig, weil ich konnte ja gestern nicht wegen dem ESC. Ne? Auf Mixcloud könnt ihr das nachhören, wenn ihr wollt. Guckt da mal nach Feelgood FM. Da gibt es übrigens auch diese Sendung hier nochmal zum Nachhören, wenn ihr, nachdem ihr mich jetzt heute gehört habt, dann nicht eh schon genug davon habt. Da guckt ihr da mal bei der Radio WG. Ist alles verlinkt untereinander. Jetzt kommen wir zu einem Buchhalter. Der Mann heißt Andrew Schur, geschrieben Schur, kommt aus New York City. Und er hatte keinen Bock mehr auf seinen Job, aber irgendwie verfolgt ihn der noch, weil der Song, den er geschrieben hat, nachdem er dort in den Sack gehauen hat, seinen Buchhalterjob an den Nagel gehängt hat, der heißt Napkin Math. Und das ist so ähnlich wie so eine Bierdeckelrechnung, ne? Hier ist er, ganz neu.

0: Daniel Rossen ist das. Das ist der Gitarrist, der Sänger und der Songwriter gleichzeitig in einer Person von der Band Grizzly Bear, von seinem Solo-Album, also fast Solo, weil an den Drums saß Christopher Bear, der ist auch von Grizzly Bear. Und dann gab es noch ein paar andere Leute, die da mitgespielt haben, die mir aber überhaupt nichts sagen. Jetzt geht's ins Jahr 1967 nach Schottland. Donovan ist dieses Jahr 80 geworden oder letztes, weiß nicht. Jedenfalls ist er jetzt 80. Er tourt immer noch durch die Gegend, dieses Jahr durch Frankreich und Irland. Hier ist er mit dem Song Where You Love Like Heaven.
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Jonathan Mayberg nennt sich Sharewater, kommt aus Dallas, Texas und hat ein Album komplett mit Mitteln aus Crowdfunding finanziert. Das kommt am 31. Juli raus. Daraus hatten wir jetzt gerade den Titel Daydream, Unbeliever. Die Hunde sind nicht bei mir hier, obwohl ich das Fenster auf habe. Das war noch im Song. Jetzt haben wir, das liegt schon ein bisschen länger. Panda Bear mit Defense aus dem Oktober 2024.

Whitney aus Chicago zusammen mit der Grammy-Gewinnerin Madison Cunningham hat einen Grammy gekriegt für das beste Folk-Album 2023. Und die ist übrigens auch solo so richtig, richtig gut. Such doch mal in YouTube nach NPR Tiny Desk und dann Madison Cunningham. Richtig schönes Konzert. Und auch die Nummer, die wir gerade gehört haben, die haben sie bei Jimmy Kimmel live gespielt. Whitney zusammen mit ihr. Auch eine sehr, sehr schöne Aufnahme, diese Live-Version bei Jimmy Kimmel. Jetzt geht's zu Metric nach Kanada und dem Song Victim of Luck. Dabei geht's um die Sängerin Emily Haynes. Die meint nämlich, dass Erfolg auch ein Risiko sein kann. Denn sie hat zwar viel Spaß mit dem, was sie da macht, mit der Musik, aber eigentlich nagt sie die meiste Zeit am Hungertuch, meint sie. Also Erfolg ist auch ein Risiko.

Need Someone, der Titelsong der Serie The Pit. Das ist von HBO Max, ne? Genau. Hab ich nicht, weil ist mir zu teuer. Ich gebe schon zu viel Geld aus für Fernsehen und so ein Zeug. Ja, also den Song hat er jetzt vor 2 Tagen, nachdem er irgendwann vor ein paar Monaten die 1 Minute 57 Version für die Serie rausgehauen hat, da hat er jetzt diese lange Version veröffentlicht und zwar auf Drängen der Fans, die gesagt haben, das ist so schön, mach das doch nochmal richtig. Ja. Auch vor 2 Tagen rausgekommen ist was Neues von Peter Frampton und der hat diese Nummer, die jetzt kommt, die heißt I'm Sorry Al, zusammengeschrieben mit seinem Sohn Julian Frampton. Und in dem Song entschuldigt er sich bei seiner Enkelin Elle dafür, dass er und wir, der lieben Elle, die Erde in diesem total ekelhaft beschissenen Zustand hinterlassen.

ein Haar hätte ich euch die neue Version von Waxahachie gespielt aus der Serie Too Much von Netflix. Aber die ist total blöd. Das Original ist viel, viel schöner. Jetzt was Nagelneues von The Smashing Pumpkins und Hossa. Hossa.

Vor zwei Wochen hatte ich sie mit Worried About Ray, die Hoosers. Heute klingen sie so. Und jetzt der London Symphony Orchestra zusammen mit dem English Chamber Corps. Rick Wakeman's The Battle. Und die Produktion war so teuer, da musste er eine Hypothek aufnehmen auf sein Haus.

Wow, und von Rick Wakeman aus dem Jahr 1974 zu was ganz Frischem von letzten Dienstag. Wir schalten um in die alte Teppichfabrik auf der Insel Hydra. Da haben die das nämlich aufgenommen. Widow Speak mit dem Song Soft Cover. Und für diesen Song wurde ein Rotpiano per Boot und per Esel bis zur Aufnahmelocation transportiert.

Ryan Kaiser aus Mississippi nennt sich Yacht Club mit Make It Easy. Ach, die ganzen guten Sachen kommen jetzt alle irgendwie dienstags raus, scheint's mir. Diesen Dienstag kam True The Heather von Pond. Entstanden ist der Song übrigens während der letzten Europa-Tournee im Tourbus. Ja, ist ein bisschen weniger psychedelisch als sonst, aber trotzdem sehr schön.

ein Mittwochs-Release. Ultramarine von den Alalas. Die Band bezeichnet diesen Song als sonnengeschwängerte Vorschau auf den Sommer. Und die Jungs, die jetzt kommen, die haben gestern ihre Deutschlandtournee beendet und zwar mit einem Auftritt in Dresden, passend zum Kaffee Mother's Cake mit Clockwork. Ein Instrumental ohne Reingequatsche.

I Never Seen Her. Australischer Indie-Rock mit Spacey Jane. Frisch vom Freitag. Jetzt muss ich euch was aus dem Nähkästchen erzählen. Ich krieg so ganz viel Musik von so einer kleinen Bemusterungsagentur aus England und die schicken mir immer deutsche Beipackzettel. Das ist immer so putzig. Ich weiß nicht, wieso die das machen. Die übersetzen die wohl für die Leute in Deutschland. Also hier steht, Warnhinweis für Redaktionen. 8 Minuten 31. Kein Radio-Edit. Kritiker bezeichnen den Song als transatlantisch. Ja, hört selbst. My New Band Belief und Heart of Darkness.

transatlantisch. Jetzt zur ersten Single seit 14 Jahren von den All-American Rejects. Green isn't yellow.

Der Mann erzählt nur Quatsch im Radio, ne? Es war die zweite Single seit 14 Jahren. Die erste war King Kong vor 2 Wochen. Ja, jetzt Green Isn't Yellow. Rick Rubin kennt ja doch den Producer, ne? Der hat die Red Hot Chili Peppers produced, den Johnny Cash. Der hat sich jetzt die Strokes geschnappt. Mit denen ist er nach Costa Rica geflogen und dort hat er dann den Song Falling Out of Love aufnehmen lassen. Die Postproduktion fand dann, und so steht es hier, weltweit statt. Mann, das muss ja ein Riesending sein. Also, frisch released am Mittwoch, die Strokes und Falling Out of Love.

Velvet Meadow, ganz neu. Osage, und das ist keine Ode an den Salbei. Osage steht für O weiser Mensch, der du alle Regler auf 12 gedreht hast bei der Aufnahme, damit so schön übersteuert klingt. Jetzt geht's ins Jahr 1969 und Arsa Kell bringen uns jetzt den Queen Saint Gang, so heißt der Song. Das ist geschrieben von einem Mann, der sonst nur so TV-Musik gemacht hat und Library Music, also so für Game-Shows, für Werbung, für Trailer und so ein Zeug. Und so klingt das auch ein bisschen und ich find's sehr, sehr schön.

das war ja auch schon der Cozy Afternoon für diese Woche. Heute Abend 20 bis 21 Uhr dabei bleiben. Talking Bird kommt da mit Ali Khan und danach bis um 11 The Dark Side of the Moon mit Gary Jackson. Morgen früh 6 bis 9 die senile Bettflucht mit dem Herrn Matuschik. Und abends dann die Radio-WG mit Jürgen, Matthias Döhler und mir. Bis dann, wenn ihr Lust habt. Schönen Tag noch.

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0: Ja.
1: Shivas.
2: Shivas schon.
3: Dann Shivas.
1: So Shivas überhaupt noch nie.
2: Wenn man denkt, dass dann auf einmal alles vorbei ist.
3: Ja, mei.
2: So ist es im Leben. 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
0: So schaut's aus. Zuerst ist schön, auf einmal ist alles aus. Und was hat man dann noch? Den ESC, wo wir gewonnen haben, aber nur ganz ungerecht beurteilt worden sind.

Fire heißt das Lied und ich halte es natürlich nicht aus. Ich kann es nicht aushalten. Sowas gehört angesagt, sowas gehört verboten. Und was tut man jetzt? Jetzt reden sie in der Zeitung über ihre Schuhe. Weil das wahrscheinlich das Beste an ihr ist, dass irgendwelche Stiefel anhat. Es ist grausam. Ich muss euch leider enttäuschen. Ich muss euch ganz, ganz, ganz hart enttäuschen. Es gibt ein anderes Lied, was auch Fire heißt, und das würde ich euch jetzt gern präsentieren. Das ist von einem Künstler, der auch mitgemacht hat beim ESC, aber den haben sie ausgemessen aus farblichen Gründen.

Ja, und irgendwann mache ich auch mit der Originalgitarre von Jimi Hendrix hinten auf dem Lidl Parkplatz mache ich mein Festival. Aber da könnt ihr euch dann alle ganz warm anziehen, weil ich fast so gut spiele wie der.

Alles. Ich habe alles. Jetzt finde ich halt keine Frau. Warum? Weil sie alle sagen, du hast einmal du hast Pornos gemacht und da ekelt es mal ein bisschen mit den Geschlechtskrankheiten und so weiter. Das ist alles vorbei. Nein, das mögen sie nicht. Naja, so sind es die Frauen, gell? Da macht man genau das, was sie eigentlich auch gern hätten mit ihrem Alten, und dann wird es nichts. Ich war halt ein Gangster of Love.

Das war schon geil, ist also Johnny Guitar Watson. Leider hat er, wenn er das falsche Pulver gekriegt hat, alles doppelt zu schnell gespielt. Aber das macht nichts. Wenn einer gut ist, kann er das. Er hat es zwar nicht mehr kennen, aber es macht nichts. Fix, es geht nicht darum, welche Unterhosen der Jimi Hendrix auch gehabt hat oder was für ein Büstenalter oder kein Büstenalter Marilyn Monroe gehabt hat. Es ist unwichtig. Heute macht's Videos, wie ihr die Gitarre in die Hand nehmt. Es ist so ekelhaft.

0: weiß nicht, bei dem Lied muss ich mir daran denken, dass eine Frau, das sind so Männerfantasien, auf einer Couch liegt mit einer Felldecke und einfach einschlaft, weil meine Sendung so langweilig ist oder so unanständig oder was weiß ich, aber sie schlafen, so, das stelle ich mir vor, das sind so die Träume eines DJs oder natürlich weiß ich, dass sie euch was anderes wünscht, ich weiß schon. Und natürlich geht's um die Liebe. Natürlich, liebe Frauen, es geht natürlich nur um die Liebe, wie ihr euch das vorstellt. Ein Typ, oberkörperfrei, gut trainiert, Alter zwischen 25 und 35.
1: Nein, 25 wäre mir zu jung.
0: Aber sagen, völlig fette Weiber sagen, ja, ich darf schon ein bisschen Bäucherl haben. Und wenn es dann fett hat, sagt ein Mann, will ja immer doch was zum Anfassen. So ein Blödsinn. Ein Mann, ich sag's auf Deutsch, fickt alles. Und eine Frau

Mei, das ist doch schon seit Jahrhunderttausenden das Gleiche. Die wollen nie. Sie wollen nicht zwei Tage, nicht zwei Stunden, nicht zwei Wochen, nicht zwei Monate, nicht zwei Jahre. Aber wenn sie wollen, dann könnt ihr schauen, dass es ganz schnell einen Baum aufgibt. Sonst sind sie verheiratet wie ihr heute und wohnt in einer Dreizimmerwohnung und zahlt mehr für die Miete als fürs Puff, zahlt es noch genauso viel. Hier geht's um die Liebe. Das haben die Led Zeppelin noch gewusst.

Da war er wieder. Der Satz, den Männer gern sagen. Du brauchst Liebe. War natürlich etwas anderes. Alle kann super mit tief den Herrn, wenn ich da. Ja, genau. Tu das, bitte.

ist ein bisschen so, wie wenn der Mann gefragt wird, was der mit 50er mit seiner Frau verheiratet war, was das schönste Erlebnis war mit seiner Frau. Und er sagt, die russische Gefangenschaft. Drumming hard, talking bad. Ja, und wenn wir bei Männern sind, dann kann ich einfach nur sagen, mit gutem Gewissen, Lemmy Kilmister war natürlich auch ein Mann und der hat gesagt, die Leute meinen, ich bin aggressiv und deswegen spiele ich laut Musik. Da war es so, ich bin aggressiv, weil ich ruhig bin. Und da habe ich mal kennengelernt, der hat gesagt, auf einer Party. Und der hat aber nichts gesagt, dann habe ich gesagt, du, gell, du bist der ganze Star, der ganze Ruhige. Dann hat er gesagt, ja, außer beim Schwertkampf.

Es ist bekannt, dass Lemmy Kilmister, der von Motörhead, für den dieser Song ist, genau für diesen Song den Quintenzirkel extra gelernt hat, plus drei weitere Akkorde zu seinen zwei hauptsächlichen und Harmonielehre angelesen hat. Es ist wirklich ein außerordentlich harmonisches Stück für Motörhead.

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1: Ja, ein bisschen Meth, wer sagt denn was gegen ein bisschen was, so ein Kilo im Monat. Aber im Prinzip geht es doch bei dem Thema Sex eigentlich nur darum, dass die Menschen, also Frauen wie Männer, Frauen wahrscheinlich mehr als Männer, und die diesen Druck leiden, dass also Frauen, wenn es nach den Vorstellungen der Männer ging, taten ja dauernd. Die taten ja dauernd wollen. Weil stellen sich Männer so vor, die wollen sich vorstellen, ja, das ist heiß, aber die traut sich noch nicht zu sagen. Da muss ich mir noch ein bisschen breiter vorher aufbauen. Und auch wenn, muss man sich mal vorstellen, der Brad Pitt, wenn der dem allen nachgehen würde, könnte in seiner Nachbarschaft anfangen. Da waren dann ungefähr von 1000 Frauen vielleicht bestimmt 300, die sofort mit ihrem Daten und alles dafür in die Waagschale werfen würden. Das ist der Druck von außen. Aber der kann ja niemals erfüllt werden. Also wenn man auf Bayerisch sagt, das, da fehlt man ja nicht. Das ist, und am Schluss kommt raus, wenn, ich will nicht wohl sagen, Männer lesbisch, ganz klar. Ganz klar, weil sie von sich aus gingen. Aber wenn Männer direkt gefragt werden, ich darf mal Frauen gerne auffordern dazu, einfach zum Mohi zu gehen und laut zu sagen, ha, wie war's, jetzt mal einen kurzen Stoß und dann muss ich weiter trainieren oder dann muss ich zum Einkaufen gehen. Das ist gerne mal, ich versetze euch einmal in die Lage, geht irgendwo in der Straße spazieren, auf einmal kommt eine gut aussehende Frau zu euch her und sagt, du schaust aus, mal kurz, lang mal kurz hier und press mal hart rein. Jeder Mann würde den Ritter spielen und sagen, na, so bin ich nicht. Na klar seid ihr so, in eure Gedanken, und das ist nämlich der Unterschied. Das ist auch bei jedem körperlichen Kampf so. Bitte eine Ritter an der Haut zu. Ich bin Letzteres. Deswegen, wenn es vorbei ist, sollte jemand unter euch sein, der jetzt gerade verlassen worden ist, lasse ich eine Frau sprechen, und zwar die Frau Girl in Red, also das Mädchen in Rot, die Song singt folgenden Titel: You Stupid Bitch.

Aber das Schlimme ist, Frauen wollen heutzutage ja auch ein bisschen bitchy sein. Weil ja nichts auf dem Spur steht und bei Tinder oder bei Instagram. Mal kurz, bis es wirklich du schönes Foto. Und was mir am meisten ankotzt, sind Männer, die unter, wenn eine Frau sich hinstellt und ein bisschen sich halt wissen, wie sie sich hinstellen müssen. Und was Männer da drunter schreiben, ungefragt. Wow, sexy und schöne Augen, du dumme Sau. Verlogene Würmer seid ihr. Ihr seid nichts anderes.

Ja. Habt ihr gewusst, dass ein Elefant, also eine Elefantin, afrikanischer, 640 Tage schwanger ist? Habt ihr das? Ja. Wenn das nach Gewicht geht, hat. Ich war einmal in der Kinderklinik, in der Mai-Klinik in München. Und dann, abgesehen davon, dass ich mal mein Kind verwechselt habe und bin zu einem anderen Krippengang und habe gesagt, das ist nicht ihr Kind. Und da war eins der Nebenklinger anders. Ich habe meine dann schon gefunden, meine Tochter. Aber da war ein Kind, das hat, glaube ich, ich möchte jetzt nicht länger, aber ich glaube, das war, ist mit 8 Kilo auf die Welt gekommen schon. Und man hat gedacht, mein Gott, ist das ein Brocken. Und dann habe ich die Mutter und den Vater gesehen. Ja, dann hast du gewusst, warum dieses Kind ganz gut im Verhältnis gestanden ist, das arme Kind. Was soll man sagen? Locker bleiben, sage ich. Ganz ruhig dabei bleiben. Hold on loosely. 38 Special. In Talking Bad Live, hier bei mir im

Gerhard, der Musiker vom 38 Special, das Loch gelassen für den DJ. Da spreche ich natürlich auch brav rein. Ich weiß auch, warum ich zum Beispiel nie mehr heiraten würde. Kann man sagen, wenn es nicht keiner mehr. Aber wenn ich eine finden würde, ich weiß, dass wenn ich da jemand kennen würde, dass diese Person an dem Tag der Hochzeit mit einer Hochzeitsfrisur da ankäme. Die lassen sie sich dann machen und da schauen sie alle damit aus, also im Prinzip wie er tut. Das ist das Schlimmste, was man sich vorstellt, eine Hochzeitsfrisur. Das ist ganz schlimm. Das ist, wenn du auf einen, ich weiß nicht, auf einen Misthaufen oben noch eine kleine Rose draufsetzt. Das ist so schrecklich. Das ist so. Und das nimmt einer alles, das Letzte, was sie noch gehabt haben. Und da sollten doch eigentlich alle Menschen begreifen, dass man nicht heiratet. Man heiratet doch nicht einfach, wenn man weiß, dass die Frau dann in einer Hochzeitsfrisur daherkommt. Naja, müsst ihr nicht meiner Meinung sein.

Mir ist gerade eingefallen, wenn ich so unterirdisch moderiere. Bei TV München wurden von der Landesmedienzentrale 2 Studenten abbestellt. Die mussten bezahlt werden. Das waren so, was weiß ich, 500 Euro Jobs. Die mussten jeden Abend nach 23 Uhr, das ist ja Jugendschutz, meine Sendung anhören. Und für die habe ich eine Sendung gemacht. Die habe ich gesagt, hallo, grüß euch. Und dann haben sie gewusst, sie müssen im Verborgenen beim DDR-Geheimdienst sitzen und sich meinen Dreck anhören. Und es gibt ja so scharfe Linien, die ich momentan ganz stark überschreite. Weil das war, da habe ich ja noch, ich habe ja damals noch wirklich schon das Gefühl gehabt, ich müsste nett sein. Ich weiß es auch nicht. Da habe ich noch nicht einmal Musik aufgelegt, aber meine Opfer waren halt, eigentlich war es ich. Man kannte ja sagen, alle hättest du es anders gemacht. Aber da wäre ich dann heute im ZDF-Fernsehgarten und würde mich treffen mit, wie geschehen letzte Woche, Hansi Hinterseer, Maite Kelly und irgendeinem Influencer Tiroler Schmäh. Zur großen Schlagerparty darf ich dann auftreten unter dem Pseudonym Gerhard Wimbeldenger oder so und dann lustig, bayerisch, Lidl und Zipfe und Ogranger und Busen und so weiter. Du wirst es halt mal, der Partyhit des Jahres war ich dann. Gell? Oder ich darf, wenn ich anständig bin, weil der Musik sowas sei wie der Unheilig, der jetzt eine LP rausbringt mit dem Titel Liebe, Glaube und Monster. Monster war dann wahrscheinlich sich selber. Das ist die unglaubwürdigste Gestalt in der gesamten deutschen Musikszene. Unheil, dieser Typ ist so krank. Aber ihr seid ja wieder nicht meiner Meinung. Und wenn wir aber geschmacklos sind, ist in der Bildzeitung gelesen, dass sich ein Influencer auf dem toten Wahl Timmy hat fotografieren lassen. Das ist doch normal in der Eierzeit. Das ist ja nicht mehr meine Zeit. Das ist normal. Ihr fotografiert euch beim Essen auch. Und eure Zehen auf Fortaventura. Ja, also die von meiner fotografieren, liegen natürlich am Pool, obwohl der Strand 50 Meilen entfernt ist. Und dann fotografieren sie ihre Füße noch dazu. Das ist doch nichts Besonderes, dass man einen toten Wal sich draufstellt. Oder was hätte man machen sollen? Was ist denn wirklich geschmacklos, wenn man es jetzt vom Tier aussieht? Wenn zum Beispiel eine Schlagzeile heißen würde, Hai frisst Tourist, geschmacklos. Oder Vampir beschwert sich über Bioblut. Oder Alien entführt Politiker und bringt ihn zurück. Macht euch einmal Gedanken über diesen tiefen Gedanken. Das ist eine Band, ich glaube, das waren schon alle kaputt. Footstopper Music, Grand Funk Railroad. Das war es in die 70er, wo es abgegangen ist. Die waren richtig geil, ja. Damals.

die Musiker in den 70ern haben gewusst, was sie gehört, dass die DJs, die es damals in der Form noch nicht gegeben hat, weil damals hat man noch was kennen müssen als DJ. Die Arbeit, alle, die noch was kennen, arbeiten übrigens bei viel gut. Die anderen, die mit Popo wackeln und vor einem Pult stehen, und es gibt wirklich tausende von Menschen, die sich das hören, dass jemand auf seinen Computer schaut und irgendjemand rumwebt und so tut, wie wenn er, für ein paar tausend Euro kann man das schon mal machen. Aber ihr seid so verloren, ihr seid so verloren. Es ist eigentlich wurscht. Was wollte ich nur sagen? Nix.

In den 70ern waren auch die Schlüsse länger. Was ich denn von einem in der Zwietracht, die habe ich gesagt, Ali, Eifanger, patatatatata. Ja, das war Eifanger. Und mir ist gerade eingefallen, wenn mir, wo ich Fernsehen gemacht habe, andere TV-Moderatoren, die natürlich nie die Alicante-Show angeschaut haben, aber kommen sie an, wann hast du eine Show? Dann habe ich gesagt, ja, ich habe schon eine, aber du doch nicht. Ja, ich bin News-Anchor und so weiter. Und dann habe ich gesagt, du hast in deinem ganzen Leben von meinetwegen, wenn du wirklich, vielleicht hast du 5 Jahre gearbeitet, da genau 2 Minuten frei gesprochen. Und sonst hast du nur vom Bladl abgelesen, das, was dir irgendeine Nachrichtenagentur schickt oder was da hinkriegt oder was da irgendwie rausfielst irgendwo. Aber glaub mir, du hast noch nie eine Show gehabt. Das ist leider, muss auch einmal gesagt werden. Ich schätze jeden, der sich hinstellt und was sagt und nicht bloß redet. Ich bin ja einer, der tiefe Philosophie hier präsentiert. Und ich habe noch einen Fischsong gefunden von der Band Shark Island.

Der Song heißt The Stranger und ist von Shark Island. Und wenn man genau nachdenkt, eigentlich ist fast jeder Mensch auf dieser Welt ein Fremder. Und wir meinen bloß, weil es halt alle so nah sind, dass wir viele Leute kennen, der man nicht. Ich habe einmal eine Sendung gesehen über einen Epidemiologen, glaube ich, so hat er geheißen. Der hat gesagt, dass der Mensch Maximum 300 Menschen kennt. Und das ist schon die oberste Grenze. Ich kenne 5, aber vielleicht kennen wir 300, das kann sein. Aber man soll sich nicht einbeuten, dass man die Leute kennt, die man da vom Beutel sieht und der behauptet, hallo, grüß euch, ich bin Influencer oder ich bin Schlagzeuger oder ich bin Rocker. Das sind ja die allerschärfsten, die Rocker. Heute und die Wikinger.

spätestens bei diesem Lied, schlafen Frauen auf der Couch ein und geben sich größte Mühe zuzuhören, aber es fallen ihnen die Augen zu weit. Das ist einfach nicht ihre Musik. Das muss schon irgendwie was sein, wo das Herz warm wird. Aber das ist ja auch nicht wahr. Man hört sich jede Musik an, wenn man irgendjemand hat. Aber die haben ja keinen, weil ich ja nicht verfügbar bin. Das ist ja das Schlimme.

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1: Also es ist nicht so, dass ich Tinder nicht kennen würde, aber ich habe es nie benutzt. Ich habe da hab mir gedacht, da soll ich jetzt ihr Brüdel rein, dann sieht ja jeder, dass ich da, nein, das mache ich nicht. Dann habe ich das lassen. Das war aber das Letzte, was ich in der Richtung gemacht habe. Früher hat es in den 90er Jahren, was hat es gegeben, Sextelefone, das war so toll. Und da habe ich mir gedacht, das allererste Mal, wo ich da wo angerufen habe, das natürlich, da wundert sich der Mann nicht, dass immer die Frau zu jeder Tages- und Nachtzeit gerade aus der Dusche kommt und ihren Vibrator in der Hand hat. Ein Mann wundert sich da nicht. Ne? Aber ich bin gar nicht so weit gekommen. Ich habe meine erste Nummer angerufen, zack, grüß Gott. Dann sagt sie, Alikan, du Drecksau. Und legt sofort wieder auf. So war das bei mir. Deswegen bin ich da nicht weitergekommen. Ich habe dann bloß einen kennengelernt, der hat in der Schweiz so einen Computer gehabt und der hat mir mal erklärt, wie das geht, weil da wäre es der verbunden und das ist ja über Telefongebühren gegangen. Die sind immer verbunden, war nicht von Frau zu Frau, sondern ein bisschen warten. Er hat gesagt, allein von dem, was die Leute dort warten, ist er Millionär geworden. Also beim Telefonieren bin ich mir nicht so sicher. Ich telefoniere ganz gern. Ich muss telefonieren, weil ich sonst überhaupt keinen Kontakt zur Außenwelt habe. Und da haben Toto ein schönes Lied geschrieben. Hold the line. Toto, Lotto, Toto. Das ist der 6. Lotto für

immer bin ich tot wäre, muss ich an einen Freund von mir denken, der ist leider verschwunden, der hat viel von denen gemischt und hat gesagt, habe ich gesagt, Toto, und dann habe ich damals diese Georgie Porges umhängen und habe den Sänger und Mama nicht gewusst, ein singendes Schwein, meinst du?

bei der Gelegenheit verstorbene Christoph Böhm, der genialste Tontechniker aller Zeiten, und Günther Maria Halmer, der Charlie aus Mühlengeschichten. Der Charlie ist vor Produkt von uns gegangen, und um solche Leute braucht man sich keine Sorgen machen. Ich finde das ein bisschen verloren. Also, er wird uns abgehen. Der Schmarrn, der ist uns vor einer Woche auch nicht abgegangen. Ich habe den sogar ganz gut gekannt, und er ist da wie nach wie vor. Ich kenne ihn so, wie er war. Also nicht so wie in meinen Geschichten, aber fast.

Während die sich da ein bisschen spulen, so live, wenn mir was in den bei den Musikvideos ankotzt, auf Instagram oder auf TikTok, dann an die Typen, die zum Beispiel so ein Video nehmen, zum Beispiel in dem Fall von Hold the Line, das live spulen, und dann nur zuschauen und dann am erklären, was ich her und warum das gut ist. Da wird es mir so schlecht. Das ist so schlecht. Ich weiß nicht, das ist unglaublich. Das ist wie wenn einer Pornos schaut und mir erklärt, was er sieht und was er da gut findet. Und das ist nicht nur billig. Das ist nicht nur billig. Das ist ganz, ganz, ganz, ganz, ganz unterirdisch. Weil der jetzt wahrscheinlich euer Maid reißt und denkt, was soll das sein? Da gibt es viel Schlimmeres, glaubt's mir. Es gibt Leute, die sind so brunstdumm. Die sind so wahnsinnig brunstdumm. Das kann man sich gar nicht vorstellen. Einer von denen heißt Trump, ich weiß nicht, ob es den kennt, oder andere heißt Netanyahu. Die sind so wahnsinnig dumm, aber gleichzeitig so egozentrisch. Und so, aber die Dummheit sorgt dafür, dass, und die Leute sind noch der Meinung, dass er genauso bescheuert ist wie die meisten Leute. Genauso wie die Leute von der AfD. Da gibt's Leute, die sind so wahnsinnig brunstdumm. Und dann haben sie einen Redner, der kann ein paar Worte sagen, wie reziprok oder definitiv. Und dann sagen sie, so sortiert, oder? Auf jeden Fall, das muss alles weg. Und solche Leute, die sowas sagen, sollen mir, mein Land, ich nehme es gerne mit mir, das wisst ihr noch nicht, mein Land liegt in Italien.

0: right place. So I'll count it off. One, two, three. Hold the line. That's everybody on this side, I think. A little louder.
1: Good at the bass. An solchen Stellen sagen Musiker gerne mal, gehen nach vorne und sagen, wir haben den Titel in der Hand und dann sagen sie, Hallo München. Und dann gibt es Leute, die sagen, der war in München. Das ist ein Trick, Kruzifix, nein, das ist ein Trick. Früher, der James Brown hat es einmal im Bademantel gemacht. Der hat dann singen, der ist dann zusammengebrochen und konnte. Dann ist er rausgegangen, dann ist er mit einem Bademantel reingeführt worden. Dann hat er nochmal ein bisschen gesungen. Das sind Tricks. Und das Ganze heißt Show und nicht echt, ihr Deppen. Black Girls Singing High. Die haben die. Und da darf sie als Chorsängerin einmal kurz vorgehen. Und irgendwie, ich weiß nicht, ich muss leider sagen, aber die Toto sind für mich, das war schon ein bisschen spät für mich, ein bisschen in der 12 anstecken geblieben. Das ist ein bisschen Musikerpolizei. So ein bisschen, wir sind auch Rock. Aber, und die Leute mengen weiß so erfolgreich, haben ein so ein paar schöne Lieder gespielt haben, aber nicht wirklich. Pfui. Aber eigentlich sind's, halten sie sich für Artisten hier top. Können, sind sie auch, aber das nützt mir halt nichts. Weil mein Gefühl kommt da irgendwie nicht so richtig vor.

sind wir ganz mühelos, das hohe A. Spadonas, das ist wirklich, kommt aus dem Blues, hat viel in den Kirchen gesungen. Schlagzeuger gruft wie immer Simon Phillips bei, und zwar offenhändig, spielt dort Rhythmen, ich muss wirklich sagen, da kommen Chops vor. Ich würde mich hinlegen, das ist fast so gut wie Ali Khan.

0: Ja, ja. Aber was ist denn damit raus?
1: Talking Bad mit Ali Khan. Nur auf Feelgood FM. Das ist Ali Khan. Immer unterwegs. Er ist der Bad Boy des Radios.
0: Ja, jetzt
1: und das bleibt so.
0: Na, das ist natürlich klar. Auch, ich kann mal sagen, was hab's Musik damals gemacht? Da war doch auch nichts Scheiß. Nein, das stimmt nicht. Es hat was anders gelungen und das war aber von der Intention anders. Eins davor habe ich es gerade gefunden.

Ja, solche Sendungen kommen raus, wenn man die Moderatoren nicht rechtzeitig erschießt. Übrigens, ich glaube, den ganzen Sommer über Herr Matuschke bei der senilen Bettflucht morgens. Wenn es ihr morgens plädogritt werden wird, ich glaube, der macht das viel besser. Ist halt ein anderer Mensch. Was wir übrigens besprochen haben. Wir waren eigentlich einmal einer und jetzt sind wir zwei geworden. Er macht den Morgen, ich mache den Abend. Die Frau ist endgültig auf der Couch eingeschlafen. Ich bitte noch um eine weitere Sendung nächsten Sonntag um 8 Uhr. Da ist, glaube ich, Pfingsten. Da versage ich euch das Pfingsten. Und lasst es euch gut gehen. Es hilft ja nichts. Ja, da müssen wir durch. Das dauert bis lebenslänglich, das Leben. Bis, da werden wir nicht gefragt. Fährt euch gut und bettelt nicht um euer Restleben, sondern bleibt frisch und fröhlich, sagt man so.